0: 30er Mobil.
1: Dicker Felix Mobil. Moin Thomas, ist der Frühe. Ich bin spät und das hat gerade gepasst. Ich hatte mich gerade eben hier mit meinem Zuschuss aufgeklickt. Weit zurück.
0: Hab ich doch gesehen, Markus, genau. Ja, schön bekommen zu dir. Ich roll hier schon ein paar Minuten.
1: Ah ja. Ja, ich bin da spät, da bin ich losgekommen bin. Da noch was gemacht habe, da noch was gequatscht habe mit meiner Frau. Ja, naja, ist auch egal bei mir. Die 5 Minuten, ich werde sowieso gleich im Stau stehen. Also von daher, ich habe schon eben Nachrichten gehört. Das ist auch egal, die paar Minuten da. So. Ja. Das ist immer wieder nach dem Wochenende. Habe ich hier 12 Grad, also noch ein bisschen bewölkt, aber es soll ja schön werden heute. Schönste Tag der Woche und dann habt ihr die erledigt. Naja, ich war dann Samstag draußen, gestern draußen. So, ja, gestern auch eine Stunde mit dem Kadett gefahren, das auch geschafft und eine Stunde mit meiner Frau spazieren gegangen. Also ich war einiges unterwegs gestern, dann war ich zurück.
0: Ja, meiner Schulstag, der war am Samstag. Gestern war ich ein bisschen etwas gelesen und etwas aufgeräumt, versucht zu sortieren, ein paar Kleinigkeiten gemacht, schubladengängig gemacht an einem Schrank im Wohnzimmer. Massivholz ging mit einmal nicht mehr auf. Das hat wohl was mit der Wärme zu tun gehabt, nehme ich an. Habe ich mich dann da gleich drum gekümmert. Und ja, ein bisschen abgeschliffen hat die, ja, gängig gemacht. Naja, Markus, schau mal.
2: 49 DPA.
1: Da ist ja noch einer. Moin Peter, ja. Moin zu dir darüber nach Dortmund. Linker Felix Mobil. Ja, der Thomas musst du gerade noch im Verkehr achten. Ja. Passt das ja. Ja, alles klar, Peter.
2: Ja, ich dachte, ich nutze die Lücke gleich aus. Wenn der Thomas da beschäftigt ist, ne, dann melde ich mich mal rein und überbrück mal das Gespräch. Ja, morgen auch zu dir, Markus. Und ja, ihr seid wieder fleißig zur Arbeit. Ne? Ich sitze hier schon schön in der Sonne. Ja, genieße den Tag. Ja, und ja, wird ein bisschen funken heute, hör mal.
1: Ja, mach das. Genau. Bedingungen sind heute nicht so gut, auf 10 Meter wahrscheinlich gar nicht. Ja, war alles gerade nicht so. Ja, hab gestern ein bisschen probiert, aber FD8 hab irgendwie eine Station in Köln geschafft. Ja, war in 20 Meter Band offen. Naja, ist einfach halt manchmal so, ne? Aber ich war noch eine Stunde in meiner Digitalrunde. Machte ja eine D-Star-Runde Sonntagmorgen um 11:30. So Geschichten, ja, das habe ich links gemacht. So. Und wie ich eben schon sagte, eine Stunde mit Ultra war raus und ja, später auch noch mit meiner Frau spazieren. Ich habe auch eine Stunde, irgendwann war gestern Stundentag. Aber dafür war ich, glaube ich, mehr als 2 Stunden dann draußen. Beim Sport nachgehen, mehr oder weniger. Ja, obwohl wir eigentlich auch irgendwelche Spiele gespielt haben. Ja, Schabi oder wie das heißt, wo man so Hölzchen übereinander startet. Und die dann wieder rauszieht und wer den Turm einstürzt, lässt das verloren. Ich hab's natürlich geschafft. Naja, gut. Ja, wir haben mit einer Frau mit 5-jähriger Tochter dabei und da kümmern wir uns alles ein bisschen, damit die Frau dann auch mal ein bisschen Ruhe geben kann. Beziehungsweise Skateboard fahren kann. Ja, so ist das. Mike zurück.
2: Ja, ich kenne diese Beschäftigungsspiele. Ne? Ich habe ja selber auch einen Sohn und 2 Mädchen. Ja, und die haben zusammen hier, also bin ich 7-facher Opa, also hier mit Türme bauen und Mensch ärger die nicht spielen immer. Ja, das kenne ich alles wieder. Ist bei mir ganz brandaktuell, ne? Ja, und alle wollen sie mal mit dem Opa den Krempel spielen. Das ist das Schlimmste, ne? Naja, ich muss da alles mitmachen, Markus. Ich kenne da was von, ne? Obwohl bei mir ja alles ein bisschen langsamer geht. Aber ja, ich bin mit denen hier, wir haben ja bei uns hier im Ort so eine riesengroße, ja, ich sag mal, Skaterbahn ist das, da kannst du da mit allem Möglichen fahren, da mit Roller, Rollschuh und was weiß ich nicht, alles Skateboards und was da alles gibt, ne? Und wenn du da zuguckst, wie die da, die Kleinen da, ne, mit den Rollern da rummachen, ne? Ja, am besten mal, wie sie mich noch animiert haben, soll ich mit dem Rollschuh den Parcours auffahren, habe ich gesagt, dann lassen wir mal lieber.
1: Ja, also mit dem Rollstuhl über dem Pumptrack weiß ich auch nicht. Und schon gar nicht durch die Halbpipe, ne? Das besser nicht. Naja, das ist ein großer Park, ich weiß. Ich habe von dem schon gehört. War da aber noch nie, aber wir hatten schon diverse Einladungen, weil wir mit den Dortmunder Skatern eigentlich ja, ganz gute Kontakte haben. Auch von der Rollerskate-Szene her. Carsten Helmich, der ist DJ, der macht unheimlich viel und ja, da haben wir da eine gute Verbindung darüber, aber ich bin eigentlich wenig drüben. Das ist immer irgendwie ein dicken Beweis für alles Mögliche. Ja, aber die waren auch schon bei uns und ja, Carsten Helmich hat auch Köln schon aufgelegt und damals in der Pattenhalle, das war ziemlich cool, ja. Ja, ja, eigentlich müsste ich auch mal wieder hin, genau. Ja, ich glaube, den Zollverein machen die mal was im November, Dezember, ja, muss ich mal gucken. So, so sieht's aus. So, ich auf der Autobahn und bewege mich ganz langsam mal was, aber ich bewege mich. Ja, dann Thomas, bist du wieder ansprechbar, der ist ATJ-TKFDX-Mobil, Fragezeichen.
0: Ja, TK4, TKX-Mobil, TK30-Mobil, ich bin wieder da, ich hatte hier die Rennleitung und ich musste ein bisschen gucken, ein bisschen aufpassen. So, heute Morgen alles hier mit der Sonnenspiegelung ein bisschen schwierig, muss man also gucken, nach vorne spiegelt, hinten ist frei. Aber es geht jetzt gerade jetzt heute wieder. Ich grüße an Peter in Dortmund, hatte ich immer noch gehört und dann musste ich bei ihm die Hände woanders hinlegen. Ja, jetzt geht's aber wieder, okay. Ja, Peter, Mike nach Dortmund.
2: Ja, wunderschönen guten Morgen, Thomas, ne? Ja, hör mal, wenn der vorne spiegelt und hinten ist glasklar, ne, dann fahr doch einfach rückwärts auf der Bahn, ne? Dann passt das doch wieder, ne? Ja, hör mal, ein kleiner Spaß am Morgen, weißt du, einmal richtig lachen am Tag, ne, das fördert die Gesundheit um 100%. Mikrofon zu dir, Thomas.
0: Ja gut, klar, wenn das, jetzt wenn ich auf dem Heimweg wäre, würde ich das ja auch machen, dann würde ich auf der Gegenseite fahren, ne? Auf der Seite, auf der ich gerade unterwegs bin, da kommt das nicht so gut. Da ist, bin ich halt einer unter vielen. Ich glaube, das fällt auf. Naja gut, ich hatte Markus am Samstag meine Tochter in Aachen besucht. Ist in Richtung Aachen gelaufen. Das war halt das Highlight des Wochenendes. Viel unterwegs gewesen, viel gelaufen. Und abends hatten wir noch ein schönes Konzert von Mitgliedern von Elton John und Billy Joel waren eine Band aus dem Ruhrgebiet. Die haben über 2 Stunden da richtig gutes Programm gemacht. Wir hatten im Restaurant gesessen, einen Außenplatz und eine super Sicht gehabt, also besser jetzt gar nicht sein können. Man musste gar nicht vorne stehen. Die Beschallung und sowas, die war einfach einmal frei. Mike nach Köln.
1: Ja, das klingt doch gut. Ja, so ist doch mal das lange her, dass wir da mal waren, ja. Wir hatten eine exklusive Einladung letztens hier zur Eröffnung von der Pferde-Reit-WM da, aber das war dann irgendwie doch nicht hin. Mitten unter der Woche war, ich glaube, nicht da. Wäre mir irgendwie, ja, es ist auch nicht so ganz unsere Welt da mit dem Pferdesport. Ja, meine Frau hat in der Familie auch wohl. Hätten wir wohl hingekonnt, aber auch mit irgendwelchen Exklusivplätzen oder was weiß ich, aber war ja nicht gemacht, ne? Ist nicht unsere Welt für die Geschichte da. Deswegen. Naja. Ja, das klingt doch gut. Wenn schon die Tochter in Aachen studieren hat, dann muss man ja eher was meinen. Kann man das auch alles verbieten. Genau. So, ich habe es tatsächlich mal hier durch die eine Engstelle geschafft. Halte mehr oder weniger aus dem Holz zu. Ja, das ist auch schon mal was. Ja, Hendrik sah hier aus. So, aber 12 Grad aber immer noch. Ich habe tatsächlich mal jetzt hier echt wieder eine warme Jacke an. Naja, Winter ja eh etwas empfindlicher. Gestern schon wieder mit langärmlich und alles rumgelaufen, da liegen die Leute noch in der Bruder-T-Shirt rum, aber ich bin da am besten. Ja, ich habe halt kein Biobren auf den Knochen, wie man so schön sagt. Dafür bin ich ein bisschen zu schlank, ja. Dann weit zum Peter.
2: Ja, Markus, ich wollte gerade sagen, das ist ja auch mit den Temperaturen ganz schön gefallen. Also ich war heute Morgen schon auf dem Balkon, da wollte ich wie üblich meinen Kaffee trinken. Das war mir mit dem T-Shirt echt zu kalt. Da musste ich mir echt hier so ein Arbeitshemd holen, ne, und überziehen, langärmliches. Also, ja, man merkt schon, dass es wieder in der anderen Richtung der Jahreszeit geht, ne. Ja, hat sich ganz schön abgekühlt. Ja, das war gut. Ja, bei mir gibt es soweit auch nichts Neues, so großartig. Ich habe hier wieder alles bei mir in der Ecke so ein bisschen rumgebastelt. Ja, jetzt kriege ich noch eine schöne neue Antenne die Woche. Da wollen wir dann auch mal gucken, dass ich die auch noch zum Spielen kriege hier. Und ja, ansonsten, wie gesagt, heute habe ich mir vorgenommen, mal ein bisschen zu funken. Wochenende hat ja ganz gut geklappt. Am Samstag hatte ich sehr schöne Verbindungen gehabt und sogar auf dem 11-Meter-Band mit Überreichweiten, hat also super funktioniert. Hat sich mein Logbuch wieder gefreut. Ja, ansonsten, wie gesagt, hier, wenn die Sonne morgens scheint und kein Zettel am C, dann ist der Tag okay. Mikrofon zu dir, Markus.
1: Ja, das ist doch cool. Echt, Samstag war Überreichweite, das ist das. Da hatte ich irgendwie keine Zeit. War ich ja unterwegs und alles, ja, hätte man wissen müssen. Da wäre wahrscheinlich dann was gegangen auf FDA. Ich meine, der Sonntag da, das kam auch so nach Überreichweite, dann klappt das irgendwie komplett zusammen da. Ja, gestern ging ja echt nichts. So ist es manchmal. So, ja, jetzt müssen wir es hier mal alles sortieren. Er blinkt, dann blinkt er nicht mehr, ist er nicht rein. Naja. So, ich jetzt mal durch, hier steht irgendein LKW komisch rum, auch nicht. Dann schauen wir mal, da haben wir es ja bald. Thomas hat noch ein bisschen was vor sich, glaube ich. Thomas, wie sieht es bei dir aus? Was sagt das Navi? Hast du eine Verspätung? Bitteschön.
0: Ja, Strecke habe ich noch vor mir, 133 Kilometer. Geht ja gerade erst los. Aber 9:16 Uhr sagt er heute Morgen. Das klingt gut. Das ist, klingt so, als ob unterwegs gar nichts los ist hier. Ja, mal gucken, wie ich jetzt gleich hier durch die Gassen durchkomme. Ne? Ja, ansonsten, dann rollt hier. Ne? Wenn das so bleibt, dann bin ich guter Dinge. Ja, Jacke habe ich heute Morgen auch da. Also, das ist Markus, ich war Mathe überlegt, da habt auch gedacht, na gut, ich habe ja noch eine da am Standort und wenn es notwendig sein sollte, dann nehme ich halt die. Ansonsten hoffe ich ja mal, dass wir noch Spätsommer haben hier und nicht direkt jetzt in den Herbst übergehen. Wobei ich habe eben gehört, die Bäume schmeißen die Blätter ab. Da wird wohl alles sehr schnell gehen dieses Jahr. Mike, zurück nach Köln.
1: Ja, jetzt weiß ich, dass die Graffiti mobil ist. Ja, es war natürlich auch massiv im Wind zu stressen, die Bäume, ne? Also, es wird hier echt schlagartig grün geworden, schon erstaunlich jetzt hier Regen, zack. Gras ist schnell, ja, die Bäume nicht so, und, ja, die waren halt im Wind zu stressen, ne? Wenn es dann kühler wird, ja, schmeißen die direkt ab, die sagen sich, was soll's jetzt, ne? Das kann man so ganz lassen, sagen sich die Bäume wahrscheinlich, ja. Vielleicht kriegen wir ja auch noch Golden Herbst, ne? Schönen Spätsommer, Golden Herbst und so. Das hätte ja auch was Schönes. So im Oktober, wenn man Golden Herbst hat, dann macht gerade Oldtimer mal Aussaat, machen das sicher am meisten Spaß. Aber wenn du da noch gegrillt wirst, ja, so machst du jetzt nicht so bei deinen Fahrzeugen, aber ich bei mir schon eher. Mit schwarzen Leder sitzen und so, ist auch nicht so angenehm, ne? Mit Grund, warum ich echt ganz wenig gefahren bin diesen Sommer. Das war einfach, boah. Naja, so ist es. So, bin zumindest schon mal am Ikea. Und dann gucken wir mal, was der Dach so sagt. Der einzige Schöne, genau. Ab morgen soll ja schon wieder regnen. Also Peter, genieße heute den Tag auf dem Balkon. Mike zu dir.
2: Ja, hör mal, ich nutze ja sowieso jede freie Minute hier. Wenn ich nichts zu tun habe, sitze ich ja hier nur an der frischen Luft, ne? Ja, bin da so ein Frischluftfanatiker. Nee, aber das ist gut, dass ich das Mic habe, da kann ich mich jetzt rausmelden, weil ich sehe gerade hier, meine Behandlungsfee ist gerade gekommen. Sie kriegt gerade einen Kaffee von der Frau. Und ich melde mich da jetzt erstmal raus. Ich wünsche euch da einen schönen Arbeitstag. Kommt alle heil dahin und heil wieder nach Hause. Und ich sag dann mal bis morgen. Guten schönen Tag, Markus und Thomas. Der 9 dpa, dann erstmal Standby.
1: Alles klar, Peter. Dann einen schönen Tag zu dir darüber. Jo, man hört sich. Das war hier der GKG-Lex-Mobil 72 zu dir. Und zum Thomas.
0: Ja, Peter, schließe ich mich auch an. Ebenfalls einen schönen Montag. Und wir hören uns bei Gelegenheit. In der Morgenrunde dann. Der 9 dpa, der 3 Türk-Mobil. Back nach Köln.
1: Jo. Genau, Peter, schönen Tag darüber. Ja, ich hatte doch auch gleich, Thomas. Ist auch schon noch nicht ganz auf der Zielgeraden. Wobei, ich fahre an der Tankstelle vorbei. Einmal Luft holen, stark sein, drauf gucken. Juhu! Ja, ich gucke auf meinen Tank und muss morgen spätestens übermorgen tanken. Und 2,26, ja, dann pull ich morgen. Juhai! Das bei ET. Ja. Was haben Sie da letztens noch einen Aufstand gemacht? Tankrabatt und Kreppelgrab? Jetzt ist es viel höher. Das interessiert niemand mehr. Ist auch wieder irgendwie schön. Ja, so funktioniert das. Alles eine mediale Sache. So, ich bin auf der Zielgerade, aber was ist hier, Thomas?
0: Ja, das war jetzt Schnapsidee mit dem Tankrabatt. Ich habe mir überlegt, gestern war ich hin und her gerissen, aber dann habe ich jetzt auch gedacht, ach, nutze die Zeit mal lieber so. Irgendwie war es, ja, so halbwegs, ne, so. Dann habe ich gedacht, na gut, wenn es nicht so halb, wenn die volle Motivation fehlt, dann lass es besser bleiben. Ist dann weggefallen. Wäre wettermäßig sicher noch schön gewesen gestern. Aber ich denke mal, es kommen noch mal Tage. Jetzt, wenn es die Woche überregnet, haben wir am Wochenende ja gute Chancen. Dass es vielleicht trocken bleibt, dann kann ich ja immer noch raus. Es ist ja noch nicht zu spät, wie du auch sagtest. Und der Oktober, der bietet ja auch noch durchaus Möglichkeiten. Bis dahin müssen wir noch ein paar Tage durch den September laufen. Und da habe ich ja noch 14 Tage Urlaub. Mike zurück.
1: So, ich bin gerade am Einparken, aber müsste trotzdem gehen. Ja, da eben, also, wie gesagt, das kann ja alles noch relativ schick werden hier. So, wenn ich mich hier reinkurbel, ja eben, also, von daher, sollten wir mal schauen, wie es wird. So, ich gebe gerade nochmal zu dir, ich bin auch nicht denken.
0: Alles klar, ja, das ist ja schon durch. Ja, bei mir sieht es unverändert aus. Nur 916 sagt er weiterhin, das scheint stabil zu sein. Von daher klingt das gut für heute Morgen. Und ja, ein bisschen mit den Spiegelungen, hier muss ich aufpassen. Die Sonne ist ja noch etwas tiefer. Noch etwas tiefer. Und da muss man schauen. Ja, diese Reitveranstaltung in Aachen war im Grunde der Anlass dafür, dass es da jeden Abend wohl ein Konzert gab. Die hatten da eine große Bühne aufgebaut. Und meine Tochter sagte, naja, wenn du am Samstag kommst, dann gibt es auch irgendwas. Und ja, es war schön. Es ging über 2 Stunden. Ich glaube, 20 nach 10 haben die mir Zugabe gespielt. Und tolle Lieder, also muss sagen so. Alles immer abwechselnd. Eins Elton John, eins Billy Joel. Dann haben sie auch noch A Cappella gespielt und so. Also sich richtig was einfallen lassen. War eine schöne Veranstaltung, hat Spaß gemacht. Okay, du stehst, glaube ich, Markus.
1: Oh ja, Hank, ist auch geil. Ja, so. Genau, ja, wir machen vielleicht am Freitag nach Frankfurt fahren aus Museumsfest. Da spielt dann Frau, die mit uns rollt, die wir jetzt vor ein paar Wochen kennengelernt haben. Die ist auch in der Band, die singt da Funk und Soul und die spielt da wohl und noch weiter da kommen. Und ein Rollkollege, ja, der nicht nur an der Musik und offensichtlich an der Sängerin interessiert ist, der fährt auf jeden Fall hin und ja, wir gucken mal, deine Frau und ich, ob wir da auch noch irgendwie fahren und auch vielleicht nochmal meine Schwester sehen und meinen Schwager sehen, der ja sehr krank ist. Mal gucken. Ich müsste dann Freitag feiern, ich muss jetzt erstmal mit dem Kollegen sprechen, dann müsste der nämlich alleine bleiben, einen halben Tag oder so. Muss man mal gucken. Okay, ja, ich muss rein. Dann wünsche ich dir noch eine gute Fahrt, komm gut hin. Komm gut durch, gut hin. Wir hören uns morgen, wahrscheinlich auf kurzem Weg, dann bei Giga Physics Mobil 73. Schönen Tag und ja, nochmal zu dir.
0: Ja, ja, also machen wir das, Markus, genau. Das sieht gut aus. Gegenseitig sitzt gerade hier im Radio, aber es betrifft mich ja nicht so. Okay, komm gut in den Montag rein, gut in die Woche und wir hören uns dann. Bis dahin, DK4DX, D30 Mobil 73 und bin im Hintergrund.
1: Bis dahin, dann machen wir das, dann letztlich. Tschüss.

0: Oh Kollege, du bist aber ziemlich verrauscht. Hier ist Delta Oscar 8 Golf Whisky, Rio 8 GW. Das ganze Mobil am Mikrofon der Günther, QTH ist Berg am Niederosten. Dann probier nochmal, vielleicht war es jetzt besser.
1: Ja, hier ist Delta 54 Zulu Charlie. Mobil. Das heißt, in Werne. Delta Oscar 8 Delta, das, den Rest habe ich jetzt nicht verstanden.
0: Das macht nichts. Delta Oscar 8 GW, Rio 8 GW am Mikrofon. Und ja, ich bin jetzt noch im Erfkreis. Der Mobilquote A ist Berg am Niederosten, Quote A, Berg am Erf. 25 Kilometer westlich von Köln und steige über Wuppertal ein. Also brauchst du nicht gewohnt sein? Ich steige über Wuppertal ein, es ist aber 65 Kilometer von mir entfernt, ungefähr. Und ja, ich bin jetzt gerade in so eine Richtung Kreisen Neuss, weil ich ja was zu tun habe. Bin ich ja gerade unterwegs.
1: Ja, Delta Oscar 8, Delta Whisky, DF4ZC Mobil. Ja, dein Name, den musst du mir nochmal wiederholen. Ich bin hier im Bereich Dortmund. Ich arbeite hier über das DB0DU, das Meterrelais in Dortmund, in Schwerte auf dem Turm.
0: Ja, alles klar, du arbeitest dann über Dortmund, ja, und ich halte über Wuppertal. Das ist ja auch ein Stück von mir weg, das ist auch nicht gerade um die Ecke, aber der hat, dieser Gebiet hat ein sehr gutes Einzugsgebiet und das bietet sich das an, auch welche mobile oder sogar portabel bin, darüber Betrieb zu machen. Ja. Also sehr gutes Einzugsgebiet, so relativ hoch und ja, dann schnallt er hier runter, ne? Hey, ganz genau. Am Mikrofon ist der Günther übrigens. Ja? Ja. Und bei uns laut Bordcomputer 14,5 Grad und Sonne.
1: Ist das prima. Mein Name ist Detlef und ich betreibe hier ein nostalgisches Handfunksprechgerät. Über 30 Jahre alt. Im Auto angeschlossen an einer kleinen Magnetantenne auf dem Wagendach hier. Ich stehe hier in einer Parknische und warte auf meine Frau, die ist gerade bei der Ergotherapie. Und seit ich mir dann immer und versuche dann irgendwie so ein bisschen cool loszufahren. Günther, das Mikrofon zurück. Delta Oscar 8, Delta Vicky, Delta 54, Zulu Charlie Mobil.
0: Ah, mein Call ist Delta Oscar 8, Golf Whisky, Golf. Ja, G und G und B am Schluss, so ist das richtig. Ja, ja, ja gut, mit einem Handfunkgerät, ne? Dann hast du denn 4, 5 Watt vielleicht oder 3 Watt, kommt drauf an, wenn es gerettet ist oder sogar was weniger. Ja, da habe ich ein bisschen mehr hier, das sind von Yaizo ein Funkgerät, was, 7900? Ja, 7900, ein analoges Gerät. 2,70 Meter. Sollte in 2 Meter Bereich sogar 50 Watt machen? Ja, keine Ahnung. Ob das jetzt wirklich noch 50 Watt macht, ich weiß es nicht. aber jedenfalls habe ich hier bei meinem Funkgerät ein paar Watt mehr, wie dir jetzt zur Verfügung steht.
1: Ja, ja, sieht so aus. Ja, wie gesagt, das ist ein Handfunksprechgerät aus dem Südländer. Standard, das ist C528. Das ist auch schon praktisch 2,70 Zentimeter. Und wenn das mit über 12 Volt betrieben wird, dann kommt dann im Bereich, kommt dann da auch 5 Watt raus. Aber ich habe da nur eine Batteriepackung dran, 7,4 Volt. Und das sind vielleicht 2 Watt, die das Gerät dann da rausbringt. Sprechen tue ich hier noch über das angestecktes Mikrofon, also nicht ist bequemer als das Ding immer so vor sich zu halten. Delta Oscar 8 mit D, das habe ich richtig, DS4 mobil.
0: Von deiner Seite wird es ein bisschen vorausschauen jetzt, aber größtenteils ist alles durchgekommen. Ne? Ja, ich betreibe hier mein Funkgerät über Zerrettenanzünder. Zerrettenanzünder soll bis 10 Watt bringen. Bis jetzt noch nichts passiert, noch nichts durchgebrannt oder so. Ne? Von der Leistung wird das Gerät ja, denke ich, auch 10 Ampere ziehen. Aber ne, ist alles gut. Ne? Ich habe es so gemacht, dass ich alles jetzt alles rückbauen kann. Ich habe bewusst keine Löcher gebohrt und Transfiber unter dem Beifahrersitz, wohlgemerkt unter dem Beifahrersitz ein bisschen fixiert. Der kann auch eigentlich nicht nach vorne schneiden oder so, beim Unfall sollte das nicht passieren. Und der Bedienteil ist eine Mittelkonsole, ne? Und eine Mittelkonsole ist das mit Kreppband befestigt und das kann ich, das ist eigentlich für Zigaretten abzulegen oder sowas. Und das nutze ich halt für mein Funkgerät. Da kann ich jederzeit dann alles rückbauen und dann sieht man nichts. Ne? Und auch mit Magnetfuß halt, einen kleinen Magnetfuß, so eine 16V-Antenne, so sieht die zumindest so aus. Ja, und da bin ich dann halt mit versorgt. Ne? Ich wollte hier keine Löcher reinbohren oder so. Meine Wagenwitz geht jetzt auch im 12. Jahr, aber es ist gepflegt, wirklich gepflegt, das Auto. Und habe ich noch will ich auch noch weiterfahren. Also ich will jetzt, ja, ist nichts dran vom Motor, alles in Ordnung. Oh, jetzt verliert er hier noch was, der LKW hier. Hat er verloren. Keine Ahnung, wo er hingekommen ist. Naja, man muss immer aufpassen, ob er funken. So, dann das Mikrofon zu dir, Detlef. Hier ist Delta Oscar 8 Golf, es geht.
1: Ja, wie gesagt, ich habe hier eigentlich am Fahrzeug auch nichts verändert. Werde ich auch nicht machen. Früheren Zeiten habe ich manchmal Löcher reingeholt und da haben wir den platzieren. Aber das mache ich nicht mehr. Und ja, mit dem Zigarettenanzünder kann ich auch nicht nehmen, weil die jetzt die Anzündung hier für den Zigarettenanzünder dass hier praktischerweise mein Fahrzeug abgeschaltet. Das ist das Ganze, was ich kann. Deswegen mache ich das Gerät hier praktisch mit der eigenen Batterie. Naja, gut. Ich will das hier auch nicht länger aufhalten. Ich hatte meine Frau, ich habe 20 Minuten drin. Die kann ja dann auch wieder kommen. Und ja, ich bedanke mich für das nette QSO. Und vielleicht hören wir uns mal wieder. Ja, ansonsten wünsche ich einen schönen Tag bei uns drauf. Ja, Sonne lacht, der Himmel ist blau. Was will man mehr? Ja, also dann 270, alles Gute, bitte, Mikrofonomat, ich stehe hier, das ist die Portale hier, probiert, ich
0: hab
1: die Portale, ich stehe hier.
0: Ah, das war teilweise am Anfang, war das kaum noch lesbar von deiner Seite. Jetzt zum Schluss ist wieder alles durchgekommen, naja, wird halt schwieriger noch. Und ich habe ja auch noch Fahrgeräusche, ich bin ja selber mobil unterwegs, ne? Komm jetzt gleich in Grevenbruch, das heißt Neuss. Komme ich jetzt gleich rein. Ich habe da in der Stadt ein bisschen zu tun, ein paar Sachen zu erledigen. Und da habe ich auch gleich Termin und ja, da werden wir mal schauen, ne? Für die Steuererklärung, ne? Steuerbehilfin. Da habe ich jetzt ab dieses Jahr eine neue. Die Frau, die das vorher gemacht hat, die hört auf, Altersgründe hört die auf. Ja, die sind so ein Pool, kann man sagen. Da sind ja mehrere und mir ist die Frau da auch empfohlen worden. Ich hab mit der telefoniert, einen sehr guten Eindruck. Aber mal schauen, ne? Dann haben wir das auch für 2025 gesteuert. Dann haben wir die auch erledigt. Ne? Dann wünsche ich dir noch einen schönen Tag, schöne Woche. Ich denke, bei euch scheint auch die Sonne, ne? Wie bei uns. Hier war Delta Oscar 8 Golf Whisky und dann bin ich auch raus jetzt.
1: Ja, tschüss.
0: klar. Ja, ja, zum Schluss ging es ja noch Radio 3, ne? Aber teilweise Radio 2 oder 1, ne? Aber das war so ein bisschen, ja, aber muss man ein bisschen Johannes bisschen, klappt das auch, ne? So, ich bin raus, 73.

0: Allgemeiner Anruf, Charlie Quebec, allgemeiner Anruf von Delta Bravo 2 November Kilo.
1: Hallo Nikolas, hier ist Delta Oscar 8 aus Whisky Mobil.
0: Ja, warte mal, ich habe das Funkgerät noch ein bisschen zu leise. Schönen guten Morgen, muss man noch sagen. Sag noch mal bitte, Delta Oscar 8, Golf Sierra, oder wer war da?
1: Golf Sierra, ne? Ich bin der andere Günther. Ich bin der Günther mit A.
0: Ah, Golf Whisky dann wahrscheinlich.
1: Ah, ganz genau. Delta Oscar 8, Golf Whisky. Sei da gegrüßt. Bin auch zurzeit mobil. Ich war also noch im Kreis Neuss, hab da ein paar Sachen zu tun gehabt. Ich war Flappy mitgehabt, da waren wir jetzt hier schön spazieren. Noch etliche Rehe vor meiner Nase gelaufen, hab ich den Hund direkt angeschnallt. Was kommt da auf die Idee, hinterher zu rennen? Oh, und jetzt geht's in Richtung Heimwärts.
0: Ja, Roger, lieber Günther, ja. Ich fahre auch gerade Richtung Neuss und zwar speziell Richtung Holland. In Urlaub. Ich bin jetzt gerade losgefahren, mal gucken, wie das hier so aussieht. Ja, ich denke, ich werde mal zwischendurch einen Stopp bei McDonald's machen und da mir einen gesunden Burger reinziehen.
1: Wenn das hier noch wieder ist, ist das ja gar kein Thema, ne?
0: Ja.
1: Sollte nur nicht als Gewohnheit werden. Dann ist das schlecht. Also fährst du nach Holland? Ja, das ist schön. Da waren wir auch vor 7 Jahren mal. Da frag mich jetzt, wie das Örtchen jetzt da hieß, ne? Auch nur durch Empfehlung durch den Arbeitskollegen. Ne? Weil die auch öfters da mal hinfahren. War auch sehr schön. Also hat uns gut gefallen. Wir haben ein Hotbett gehabt. Ja, ich glaube, das war 2019. Ja, ich glaube 2019. Ist schon eine Weile, boah, 7 Jahre schon her.
0: Ja, ich bin jetzt gerade im Tunnel gewesen, deshalb habe ich nicht alles mitbekommen. Warte mal, jetzt nochmal, also nur ein kleiner Tunnel. Was ist 7 Jahre her?
2: DN9 DPA.
1: Na, das war 2019. Aber frag mich jetzt nicht mehr, wie dieses Örtchen da ist. Da müsste ich nochmal nachgucken, ne? Aber ihr müsst aufpassen, hier wird immer geknipst, hier ist 30. Ein bisschen zu schnell bist du, kriegst du direkt ein Foto nach Hause geschickt, ne? Ja, bei mir ist das schon eine ganze Weile her. Wo fährst du denn oder wo machst du denn Urlaub in Holland? Wie heißt denn das Städtchen?
0: In Kamperland, glaube ich. Kamperland heißt der Ort oder der Speed.
1: Okay, ja, sagt man jetzt so nichts, ne? Aber ich habe da Arbeitskollegen, die regelmäßig nach Holland fahren, ne? Die haben auch da, der Vorarbeiter hat auch da irgendwo so ein Schiffchen, wo der mitfährt, ne? Der nutzt die freie

0: Eltern und mit seiner Familie dann. Ja, da fahren sie halt mit dem Schiff. Der hat einen Führerschein gemacht und so weiter und extra Funkgerät gekauft und der Funkschein dafür gemacht. Ja, der Billigschiff ist das denn, ja, so weit in der Richtung.
1: DE9 DPA.
2: Das, ich habe natürlich meinen Surfschein und den ganzen Scheiß weg vergessen. Ärgerlich. Ja, ist egal, wahrscheinlich werde ich es eh nicht machen, aber hätte ich mal dran denken können, naja. Gut, so, dann Mikrofon mal hier zum Peter aus Dortmund. Hier ist Delta Bravo 2 November Kilo.
1: Ja, wunderschönen guten Tag Günther und wunderschönen guten Tag Nikolas. DE9 DPA, der Peter hier. Ja, ich wollte euch einen schönen Tag wünschen und dir, Nikolas, ja, dann einen schönen Urlaub, ne? Ja, dann hast du dir ja redlich verdient.
2: Ja, Roger, vielen Dank. Wieso fährt er hier vor mir nicht? Kann ich mich schon wieder aufregen. Ich glaube, ich muss noch was essen, damit ich ein bisschen entspannter wieder werde. Hier ist 120, da fährt ja einer auf der linken Spur mit 110 vor mir her. Da denke ich mir mal, was soll das? Ich rufe mal weiter zum Günther. Hallo, ja.
0: Ah, hallo Peter, ich wünsche dir auch einen schönen Morgen, ja? Ja, mein Messer, Nikolas hat das verdient mit dem Urlaub. Ich weiß es, ich bin mir noch nicht so sicher.
2: Sag nochmal bitte.
0: Ich hab grad gesagt, ich bin mir nicht so sicher, ob du deinen Urlaub verdient hast, AI.
2: So, ja, ich hab's akustisch tatsächlich nicht verstanden. Ich hab mir selbstverständlich redlich verdient, wo ich mich tagtäglich kaputt arbeite. Für unser Land.
0: Ah, war ja auch nur Spaß, ne? Ich schließe mich dem Peter da an, jeden Fall. Peter, Mikrofon zu dir, bitteschön.
1: Ja, gut, dass ich jetzt nichts getrunken habe, ne? Da hättest du wahrscheinlich den Saft jetzt vor Lachen wieder hier durch die Gegend gespuckt. Also, solche Witze gehen ja nicht. Die musst du vorher ankündigen, Günther. Ja, ja, das weiß ich nicht, ob er den verdient hat. Also, er fährt jedenfalls jeden Tag fleißig zur Arbeit. Was er da natürlich treibt, das wissen wir natürlich nicht, ne? Aber muss ihm wohl Spaß machen, weil er fährt ja jeden Tag dahin.
2: Ah, das stimmt nicht. Ich habe ja 4 Tage die Woche Homeoffice. Ich fahre nur einmal in der Woche dahin.
0: Ich habe auch ein bisschen mehr Leistung und sollte es trotzdem gehen. Ja, natürlich. Ja, also wir gönnen dir das auch. Ich hatte ja auch Urlaub gehabt und ja, einfach mal aus dem Alltag auszubrechen, das tut wirklich mal gut. Ne? Wir haben den Tag hineingelebt. Wir haben nichts Konkretes geplant. Du wirklich hast gesagt, was soll man machen? Guck, ja, komm, dann machen wir das und das. Ne? Mein Hund, der war jetzt nach so platt, der hat gesagt, ey, lasst mich in Ruhe, ich will nicht mehr mit euch gehen.
1: Ja gut, dass ich das alles hier so entspannt auf meinem Balkon genießen kann. Ich hab's Gott sei Dank hinter mir, ne? Ich bin jetzt voll Berufsfunker, ne? Das ist auch eine schöne Beschäftigung. So, aber ich melde mich da wieder raus, ich muss mal hier wieder noch in den Töpfe rühren. Ich habe nämlich einen riesengroßen Eintopf hier am Herd. Nicht, dass der mir anbrennt. Ich wünsche euch noch ja, einen schönen Tag und wie gesagt, Nikolas, dir einen schönen Urlaub und ja, kannst dich ja mal melden. Vielleicht hört man sich ja mal. Also, bis dahin, ja, einen schönen Tag noch, DE9 DPA, dann Standby wieder.
2: Ja, alles klar, Peter, da vielen Dank und dann wünsche ich dir alles Gute 73. Lass das Essen nicht anbrennen und dann anschließend gut. Bis dahin 73. Dann weiter zum Günther.
0: Günther auf 73, gutes Gelingen. Ja, ja und was hast du jetzt, Nikolas, was hast du jetzt vergessen? Personalausweis oder was hast du vergessen?
2: Nee, wo du es gerade erzählt hast, der Surfschein und hier Motorbootschein und sowas alles habe ich, aber vergesse das dann immer mit in Urlaub zu nehmen. Ich glaube zwar nicht, dass ich es brauchen werde, aber es wäre schon einigermaßen clever, das mal mitzunehmen, wenn man sowas schon hat.
0: Okay, wenn du die Scheide hast, ja klar, logisch, ja, dann wäre das gar nicht so schlecht, ne? Das ist ganz klar. Mein Arbeitskollege hat ja immer... hat er so ein etwas Bildschirm und dann hat er das aber wieder fertig gemacht und irgendwann sagt er, ist mir doch zu klein. Und dann hat er den auch verkauft und dann hat er sich was Größeres geholt. Ne? Boah, der sagte von seinem Kurti aus, ja, 25 Minuten ist er da. Und dann fahrt sich öfters nochmal verlängertes Wochenende und so weiter. Und dann extra den Funkschein dafür gemacht, ne, um die Schleuse zu kontaktieren zu können. Und ja, dann hat er mich auch mal gefragt, aber sag ich, also, wir machen die Amateurfunk, das sind ja auch wieder zwei Lapper Schuhe.
2: Ja, Roga. Ja gut, der W-Punkt, da ist natürlich nochmal eine andere Geschichte, ne? Vielleicht auch ganz interessant, aber gut, eigentlich quatscht man ja jetzt nicht einfach nur, um so das Zeug zu quatschen, gehe ich mal von aus, so wie wir das ja im Prinzip machen.
0: Das ist ja klar, es ist so ähnlich, wie ein bisschen wie ja Betriebsfunk dann, ne? Ja. Und da ist das auch uninteressant, das ist wichtig halt die Vorschriften Betriebstechnik, ne? Was die in erster Linie lernen. Technik so gut wie gar nicht. Oder die Ausbreitungsbedingungen, alles was lernen die alles gar nicht, ne? Das ist halt Betriebstechnik und halt Vorschriften.
2: Ja, Roger, das ist für die auch uninteressant, ne? Wenn jemand, der da irgendwie mit dem Boot rumschippert, was soll er jetzt auch groß lernen, Dipol und Blaupunkt und hier und da, die werden sich wohl keine Antennen selber bauen oder einen Top-Kreis irgendwie basteln oder weiß der Geier was, ne? Und da macht das ja auch durchaus Sinn, das nicht zu lernen.
0: Die brauchen das einfach nicht, ne? Aber der weiß ja, dass ich Amateurfunk mache und damals auch dafür gelernt hatte. Weil er kommt aus der auch Elektroschiene, ne? Also mein Vorarbeiter. Der hat das gelernt und hat bei uns nicht so Spaß dran gehabt, ne? Ja, dann hat er damals ja bei uns angefangen. Ja, ist schon lange raus, aber trotzdem zu Hause macht er alles selber, ne? Sagt er. Was Installationsarbeiten, das macht er alles zu Hause. Macht er alles selber, ne? Jedenfalls muss der Elektriker das freigeben oder so, kommt ja drauf an, was er da macht. Aber sonst kann er das alles alleine machen und ich denke, das wäre auch für den nicht so das Problem jetzt. Ja, also Amateurfunk jetzt von der Elektrotechnik anbelangt. Ja, aber er hat keine Interesse. Das ist ja gar nichts für mich. Ja, aber gut, er weiß zumindest Bescheid, was er hat, oder meine Kollegen, was er bedeutet, Amateurfunk. Das wissen Sie schon, das habe ich denen erklärt. Aber da ist aber keiner, der jetzt wirklich keine Interesse zeigt. Ne?

0: Ja, so Günther, ja, ich bin gerade im Tunnel gewesen. Aber ich weiß nicht, wie gut das jetzt hier noch funktioniert. Gucken wir gleich mal.
1: Ja, das habe ich mir schon beinahe gedacht, ne? Deswegen habe ich schon gesagt gehabt. Ich habe aber auch eingepackt. Ich muss mal ganz schnell für meine Mutter zum Arzt hoch den Termin machen. Und da möchte ich mich auch jetzt verabschieden. Ich wünsche dir einen schönen Urlaub, gute Fahrt. Pass auf dich auf, ne? Und wir müssen ja in ein, zwei Wochen ja wahrscheinlich wieder hören, ne? Oder über Eschelingen oder was weiß ich, Möglichkeiten. Oder DMR, gibt es ja auch Möglichkeiten. In Kontakt zu bleiben. 73, hier war Delta Oscar 8 auf Whisky Mobi.
0: Alles klar, Günther. Dann sag ich mal alles Gute. Bis später mal. 73 von Davis Burka.
1: Alles klar, ciao.

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0: Espresso und dann trinke ich eine Tasse Kaffee. Habe ich gerade auch, bin aber weiter weg, so 16 Kilometer von Dortmund, halt dann am See und habe gerade so einen Kaffee getrunken, so einen Hofkaffee, aber ganz groß, ganz toll gemacht, muss wohl so ein Bauer gemacht haben, richtig klasse.
1: Ja, was machst du da gerade aus, du?
0: Ja, wollte was abholen, ne, und bin noch ein bisschen zu früh losgefahren, ja, und dann dachte ich mir, ach komm, dann kehre ich hier ins ein und trinke einen Kaffee und so, ne, aber richtig klasse, so schönes, so ein Stück Erdbeerkuchen oder so, ach, das war wieder, und bei dem Wetter ist natürlich herrlich.
1: Ja, ich warte jetzt auch noch, bis meine Frau wieder kommt, und dann fahren wir auch wieder runter in Dorla, dann werde ich noch einmal ins Ruhe gehen. Ich denke mal, die letzten paar Tage, wo schönes Wetter ist, werde ich noch mitnehmen und dann wird wohl Ende sein.
0: Ah, cool. Nicht schlecht, du. Ja, dann mach das. Wetter soll die ganze Woche recht gut sein. Na, morgen vielleicht ein bisschen bewölkt oder so. Aber soll erstmal so eine kleine Hitzewelle kommen, ne? Genau. Jo. Meine Freundin sucht aktuell einen Wauwau, hier so einen Hund. Wenn du da mal was hörst, sag mal Bescheid.
1: Ja, da habe ich also keine großen Beziehungen zu, ne? Wie gesagt, wir haben unseren Tiki. Dann hat mein Sohn noch einen Schäferhund, die Freundin von dem Sohn hat auch noch einen Schäferhund, also wir sind so gut gesegnet.
0: Ja genau, deswegen, ich konnte mich noch erinnern, dass du dann einen Hundi hast, ne, und ja, sie möchte so ein Mischling haben, so halbe Höhe, ne, und genau, da habe ich schon geguckt, da gibt es ja süße Tierchen, ne, und ja, ne, ihr Hund ist vor ein paar Monaten gestorben, also wurde eingeschläfert, ne, und sie möchte wieder einen neuen haben, ne? Und das kann ich auch verstehen, wenn man ein Leben lang Hunde hat, ne, dann ist das schon traurig, wenn man keinen hat.
1: Ja, stimmt. Wir sind angefangen mit dem Schäferhund. Der wurde 8,5, dann hat man Labrador, der ist auch nicht wesentlich älter geworden. Ja, da haben wir eine gewisse Zeit lang überhaupt keinen Hund gehabt und dann wurde meine Frau wieder eins. Ja, und dann haben wir uns diese 20 Schmutz geholt.
0: Ach, ist ja was Schönes, ne? Wenn diese groß sind, nicht so groß sind, machen die auch ein bisschen weniger Dreck vielleicht oder ein bisschen weniger Arbeit, auch nicht verkehrt.
1: Genau, mal eine Runde aufs Hof gehen, ne? Also dafür sind sie immer noch gut genug, ne? Also ich gehe öfter mit dem Hof, also eigentlich im Prinzip so ein Geschäft machen muss, ne? Und dann bin ich mal ein bisschen produktiv.
0: Ah, ist doch richtig. Ja, so kommt man auch raus, ne? Ist auch wichtig, ne? Sonst überlegt man sich immer dreimal, ob man rausgeht, ne? Aber wenn du einen Hund hast, musst du raus, ne? Und tut Menschen auch nicht gerade übel, ne? Also von daher, ne, Hund ist schon was Tolles. Also muss ich auch ehrlich zugeben, ich bin voll berufstätig. Für mich jetzt alleine wäre das nichts, aber wenn Sieges einen haben möchte, also ich gehe da auch gerne mal mit raus, du.
1: Ja, das mit Koalistik, das habe ich letztes Jahr hinter mir. Ich habe zweite Runde ändern. Jetzt sitze ich momentan hier und warte auf einen Anruf. Mein Sohn hat sein Bein in der Werkstatt. Das ist ein Diesel, da sind alle vier Injektoren gemacht worden. Ja, dann hat er Probefahrt gemacht und dann wieder in Notlauf. Die Kiste, ne, ein Injektor ist nicht fest, ne, da muss die Werkstatt nochmal nachbessern.
0: Ja, meistens sind es ja irgendwelche Kleinigkeiten, ne. Ich weiß ja nicht, ob ein Diesel ist, ne. Ich müsste jetzt hier bei meinem auch mal Dieselfilter wechseln und so. Und das sind alles so Kleinigkeiten, aber meistens ist es immer schwierig rauszufinden, was es ist, ne, und genau, ne, manchmal auch elektronische Fehler, teilweise auch leichte oder schwere Marderbisse oder irgendwie sowas.
1: Ja, bei ihm ist es wahrscheinlich ein Einbaufehler, ne, also nicht richtig eingebaut ist im Injektor und das Problem ist nur, die Schrauben, mit denen der Injektor festgemacht wird, das sind den Schrauben. Wenn du die einmal angezogen hast, dann sind die aus dem Müll, dann musst du erstmal neue besorgen. Ne? Deswegen geht man davon aus, wenn der die bestört, ne? Ja, dann werden die wohl morgen kommen, dann wird das Auto wohl heute nicht fertig werden. Ne? Aber ist egal, wir haben ja noch den Fokus, da habe ich meinen Sohn den zweiten Wagen gesehen und dann hat er wenigstens da unten im Donner ein Auto, wo er mitfahren kann.
0: Das ist schon mal gut, ne? Dann ist man nicht so ganz abhängig. Ne? So, Jürgen, ich guck mal so langsam da, wo ich hin möchte. Ne? Und dann dir noch einen schönen Tag, noch einen sonnigen und ja, dann würde ich sagen 73 und warte, ich werde hier von Bienen angegriffen, warte mal, Hilfe.
1: Okay, alles klar, dir auch noch einen schönen Tag, dann mal 73, ciao, mein Herzlich.
0: Alles klar, Jürgen, ne? Bis die Tage oder bis nachher oder so, ne? 73, du.

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1: Hallo Thomas, D9NG.
0: Ah, Jürgen, hi, grüß dich.
1: Jo, schön dich mal wieder zu hören. Ich sitze ganz gemütlich auf.

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1: Delta November 9, Charlie November für Delta Oscar 8 Golf Whisky Portable. Das war ein bisschen leise, ich habe auch ein bisschen Lärm hier. Hier ist nochmal Delta Oscar 8 Golf Whisky. Kolleginnen, komm nochmal bitte.
2: Ja, bitte schön, Günther, dabei.
1: Du hast ein bisschen Probleme, über das Relais zu kommen. Ich weiß nicht, wer du bist.
2: Delta, November 9, Schau.
1: Ah, jetzt kam das durch. Ja, hallo Christoph. Ja, ich kenne dich ja nicht hier auf dem Band oder die Modulation, wie du dich jetzt hier anhörst über Wuppertal. Da kann ich ja nichts zu sagen, ne? Über Zello könnte ich das sagen, aber hier ist das ein bisschen schwierig, ja. Ja, hallo Christoph. Denn erst nochmal herzlichen Glückwunsch, dass du bestanden hast, Prüfung.
2: Ja, danke schön. Ja, ist klar. Du hast ja Funknummer ein paar Mal gehört, im anderen Umfeld, und dann war das ja auch nur kurz. Genau. Das ist jetzt auch ein Handfunkgerät hier momentan.
1: Ich meine, wo du jetzt einen längeren Durchgang machst, dann erkenne ich deine Modulation. Ne? Aber eben so mal kurz ist das dann schwierig. Ja, aber es sind ja die, wie ja Zeiten her, ne? Wo du mit den Ausbildungsrufzeichen dass ich gemeldet hatte, da habe ich schon nicht erkannt, ne? Ja, das ist ja ganz klar. Man hört sich ja dann ganz anders an. Das ist halt so. Ja, ich gehe jetzt mit den Hühnchen raus. Heute viel beschäftigt, also ja, ich hatte genug zu tun, sagen wir mal so, ne? Ich weiß aber nicht, diese Tagen, ob das regnet oder ich habe noch gar nicht geguckt, aber ich glaube, es soll ja wieder was besser werden. Und da hast du gesagt, so, dann machst du jetzt die Gartenarbeit, wo es nachher doch vielleicht zu warm wird, ne? Ich habe sowas gesehen, wieder 27 Grad oder so, aber ich weiß aber nicht so genau, ob das auch hier, hier in unserer Region war.
2: Ja, das doch nochmal, aber ich hoffe, dass das nochmal ganz gut war. Irgendwann dann Herbst rein und so. Aber das hat es mir schon gesagt, dass du da deine Gartenarbeit verrichtet hattest.
1: Und dann hatte ich heute Morgen direkt um 10 Uhr einen Termin gehabt in Köln-Bruch, Steuerberaterin. Aber die macht da wirklich einen sehr kompetenten Eindruck. Ne? Die andere war wahrscheinlich auch zu alt, die hat alles nicht mehr so mitbekommen. Ne? Aber so der Eindruck gehabt. Aber die hat ja dann so aufgehört, ne? Die hat dann so viel Fehler gemacht halt, ne? Ja, das ist genauso, das kann auch steuerlich absetzen. Meine Frau oder wir pflegen ja Schwiegereltern und meine Mutter. Ja, meine Frau ist ja geringfügig beschäftigt, das heißt 30 Stunden in der Woche. So, und ja, mit Anführungsstrichen, sind aber trotzdem mehr Stunden, wesentlich mehr, ne? Aber laut Arbeitsvertrag halt 30 Tage, ne? So, und dann geht das noch. Dann kann sie einkaufen und solche Sachen alles tun, das tut sie sowieso. Dann wird das erstmal in ihre Rente gut geschrieben und du kannst das steuerlich absetzen. So, das hat sie aber die alte Steuerberaterin, die hat sie darauf hingewiesen. Da habe ich die Unterlagen zugefragt, aber die hat das nicht richtig gemacht. Also das ist ein bisschen blöd gelaufen, ne? Das ist gar nicht berücksichtigt worden, ne? Sagt die hier heute. So, und jetzt macht man einen zweiten Anlauf halt, ne? Vielleicht kann sie auch für das letzte Mal, jetzt habe ich ja für 25 Steuern gemacht, vielleicht kann sie ja für 24 nochmal nachholen. Die hat die ganzen Unterlagen da, braucht jetzt nur eine Unterschrift für meine Frau. Und dann kann das weitergehen, ne? Ja, die andere hat da sehr viele Fehler gemacht.
2: Naja, das kann ja schon mal vorkommen. Wir haben jetzt fast laut genug von meiner Seite, ja?
1: Du bist manchmal bist du so ein bisschen weg, da fällst du manchmal vom Relais so an bis so einen Grenzbereich.
2: Ja, das ist hier nah an Funkgerät und du weißt, wo ich wohne, ne?
1: Ja, natürlich, natürlich. Du hast ja viel Auswahl, ne? Musst du mal ausprobieren, was da am besten geht.
2: Ja, warte, dann bin ich mal in ein paar Minuten im Internet wieder.
1: Natürlich. Ich bin das ganze Portabel für die Zuhörer, ne? Mit Anhang, ne? Mit vier Beiner. Nee, dann komm mit dem zweiten Dreh.
3: Das ist doch über 9 Julius aus Gecko Portabel.
1: Oh, das war aber ziemlich laut, so. Ja, hier ist Delta Oscar 8 Golf hier mit Popular Winter.
3: Ja, dann werde ich das gleich mal umstellen. Hallo Winter, wir kennen uns ja. Jörgers Poolheim, bin hier portabel, habe ein neues Gerät. Mit einer neuen Programmierung und darum geht es doch eigentlich. Wollte das Gerät mal gerade testen. Aber wenn du sagst, das ist zu laut, dann gehe ich was weiter weg oder ich fahre die dBs von dem Mikrofonverstärker ein bisschen runter.
1: Erstmal hallo Dirk. Ja gut, ich sitze gegenüber den Christoph, mein Gesprächspartner eben. Der kriegt das Relais nicht allzu kräftig und er wollte auch gleich sich mit einem anderen Handfunkgerät anmelden, mal ausprobieren, ob das besser ist. Da war das ziemlich am Grenzbereich, ja, und du empfängst wohl das Relais wesentlich besser und du bist ja wesentlich lauter dadurch auch, ne? Ich würde das erst so stehen lassen, ne?
3: Ja, wenn die Hintergrundgeräusche zu laut werden, ich liege gerade mitten auf dem Feld hier. Da ist halt noch was ruhiger, wenn es windiger wird, ist wahrscheinlich schlecht. Ich habe jetzt ein bisschen runtergefahren und gehe ein bisschen näher an das Funkgerät dran. Ja, schön nochmal mit dir zu sprechen. Wir haben ja vor ein paar Monaten, glaube ich, mal gesprochen. Abends, genau. Und ich habe halt wenig Zeit im Moment. Und aber ich habe mir jetzt hier nochmal so ein Gerät geholt, so ein kleines. Und weil es auch neue Programmierungen dafür gibt. Und neue Firmwares und dann wollte ich die einfach mal testen, was da so geht. Aber das ist ja ein Hammerding, das hier so alles einzustellen ist. Ist schon sehr interessant bei diesen China-Krachern.
1: Ja, aber die Modulation einmal 2Q5, ne? Mit gut. Also, die machen das mittlerweile wirklich sehr, sehr gut. Die ersten Geräte waren ja ziemlich leise oder dumm, ne? Dann hab ich das so angehört, wie denn so eine Röhre gesessen hättest. Wurden die Geräte modifiziert und so weiter. Aber heute brauchst du das nicht mehr. Absolut nicht, ne? Und das für das Geld, das Gerät kann mal auf der Erde fallen, sag ich mal, dann ist es nicht gerade so schlimm, ne? Als wenn du ein Handfunkgerät hast, was 600 Euro gekostet hat.
3: Ja, da hast du recht, ne? Aber was nicht so ganz stimmt, die Dinger sind immer noch so leise, wenn du die kaufst. Du musst halt die Firmware aufspielen. Aber das ist heute alles kein Problem mehr. Da gibt es genug OMs, die Firmwares zur Verfügung stellen, die auch ganz bekannt sind. Da googelt man danach und dann kriegt man die entsprechenden Programmierdaten. Und dann spielt man die einfach auf und dann hat man die Möglichkeit, die Geräte halt lauter zu machen, wie jetzt zum Beispiel, oder Funktionen zu erweitern, und das ist aber echt, das ist immer eine feine Sache. Also das, für das Geld ist mir das wert, dann so ein bisschen da einzustellen. Ne? Das ist ja auch erlaubt, für uns zumindest.
1: Ja, das ist schon bekannt, ne? Gibt es ja für verschiedene Geräte, dass neue Software, Firmware mal aufspielen kann, und dann hat man dann da wesentlich mehr Funktionen. Ne? Ja, aber auch so von Haus aus, wie man schenkt, gar nicht zu laut genug. Man muss jetzt deswegen keine neue Firmware aufspielen. Aber wenn du halt mehr damit machen möchtest und man beschäftigt sich damit, kann man es gerne tun. Ne? Wenn man nicht so genau weiß, wo die Software herkommt, kann die auch mal so aufspielen, dann nicht gehen. Ne? Dann kannst du das Gerät gar nicht mehr laufen.
3: richtig. Ne? Das kann unter Umständen dann passieren. Ne? Aber ich muss sagen, ich habe jetzt wirklich hier 12,5 kHz Bandbreite, ne? Also kein, also den Ruf jetzt nicht erhöht, sondern ganz normal, wie er sein sollte, also im normalen Bereich. Und den Mikrofonverstärker allerdings, ja, so zwei Drittel aufgemacht, da geht noch ein bisschen, hast du eben gehört. Wenn es jetzt zu laut wird im Hintergrund, kann man den sogar noch runterfahren. Wuppertaler Relais, also wenn das über Wuppertal geht, ist das eh immer ein bisschen leise, dann machen wir ruhig ein bisschen mehr. Ja, aber ich bin ganz zufrieden. Also für das Geld, ich habe 35 für das Gerät bezahlt, die gibt es auch schon für 28 Euro. Das ist dann von Retevis, die sogenannte RA79. Die ist aber mittlerweile genau dasselbe, dass die, die haben da irgendwie einen anderen Chip eingebaut, der mehr Speicher hat. Das ist, und die, die Antennen, die dabei sind, ich habe sie eingemessen, sind wunderbar, ne? Also die passen. Ich habe sie mit dem VNA, Nano-VNA eingemessen, die passen also auf die Frequenz ziemlich gut, ne?
1: Ja, da hast du oftmals halt das Problem, die Antennen, die damit geliefert werden, nicht so gut funktionieren. Ne? Das ist denn alles so gerade, nicht so besonders. Also habe ich schon öfters mal Beiträge gesehen oder gehört halt. Ne? Der Arthur zum Beispiel von Ghost20, der macht ja auch mal Videos hier, Funkwelle.com, ich glaube Funkwelle.com, glaube ich, ja. Und der hatte dann auch mal die Antennen mal durchgemessen, ne? Da waren oftmals, ja, dann hast du ein Stimmverhältnis von 1 zu 2,5 oder sowas gehabt.
3: Ja, das haben sie aber jetzt auch in den Griff gekriegt, ne? Also das ist nicht mehr so. Wie gesagt, die RA79, die günstige, hat sogar noch eine etwas bessere Antenne als die, diese Quanxing UVK1, die kostet so um die 35 Euro. Allerdings ist da schon das Programmierkabel dabei, was man schon gar nicht mehr braucht, weil man kann das über das USB, über den USB-Anschluss programmieren mittlerweile. Ne? Da brauchst du noch nicht mal Programmierkabel, ne? Die teuren Dinger. Die du da mal für 30, 40 Euro für Yaesu oder Kenwood oder ICOM mitkaufen musst, die brauchst du gar nicht mehr. Die sind schon bei den Funkgeräten, sind die Anschlüsse hier schon dran, zumindest bei den teureren Geräten für 35 Euro. Das ist eigentlich keine schlechte Sache. Also so viel Geld würde ich auch nicht für ein großes Gerät. Ich habe noch ein paar große Geräte, ich habe auch ein Yaesu, ein FD1DE, kann ein C4FM, dann habe ich noch einen Rodobanner für 70 von Kenwood, aber alles an Funkgeräte. Ja, und dann noch ein Mobilgerät von Yaesu. Wie gesagt, da brauchst du immer die Programmierkabel, ne?
4: Günther?
1: Ja, bitte?
4: Puh, jetzt bin ich wieder da.
1: Wesentlich lauter, Christoph. Ja, hier ist die U8GW. Delta November 3, nee, 9. Nee, jetzt war ich ganz durcheinander. Über nochmal die Zahl, Christoph.
4: Delta November 9, Charlie November. Du lernst das auch noch, Günther.
1: Genau, die Zahl 9. Ja, ja, das habe ich jetzt nicht auf. Ja. Ja, du bist jetzt wesentlich lauter, von der HF aus wesentlich stabiler. Also man muss dann entweder hast eine andere Antenne, anderer Standort, aber die macht auch NF, also ist da wesentlich lauter.
4: Ja, das ist jetzt ja eh so.
1: Das ist echt lauter, also wesentlich besser wie vorher.
4: Ja, dann bin ich da zufrieden. Aber ich will das QSO jetzt nicht sprengen. Wir wollen das ja nochmal eben ganz kurz ausprobieren da, ne?
1: Ja, das Gerät kannst du dir merken. Also kommst du gut über Wuppertal, wirklich Modulation sauber. Ja, relativ helle Modulation, aber das kann auch mal an meine Quatscheng liegen. Müssen wir mal von zu Hause aus noch ausprobieren. Kann ich mehr sagen, aber du bist von der Modulation sauber. Und du machst da mehr NF und HF machst du auch mehr, ne? Also klappt da mit diesem Gerät wesentlich besser.
4: Ja, das ist ja auch eine Mobilantenne auf dem Balkon.
1: Ah, siehste, damit hier, ja. Mach schon mal aus, ne? Ja. Für QSO zu führen, aber Wuppertal würde ich die Antenne jedenfalls empfehlen. Das andere war so alles so ein bisschen Grenzbereich, ne? Gut, dann am Mikrofon halt, Dirk, wo war's nochmal, Jürgen?
3: Nee, Jörg mit J. Juliet. Genau. Nee, Pulheim.
1: Ach, Pulheim. Ja, okay, da bist du ja gar nicht so weit weg, ne? Kurt Jahn Niederhorsten.
3: Ja, wie gesagt, wir haben schon mal miteinander gesprochen. Ich weiß, Niederhorsten. Wir haben schon mal, ich glaube, hier oder auf Grevenbroich oder auf Bergheim, irgendwo haben wir schon mal gesprochen. Das ist aber schon, ja, bestimmt schon 2 Monate her, ne? Aber ich grüße auch den Christoph, war das, glaube ich, ne?
5: Ja, grüß dich, der Jörg. Haben wir den Delta November 9. November.
3: Ja, es kann sein, dass wir auch schon mal gesprochen haben. Das Rufzeichen kommt mir bekannt vor.
5: Nee, negativ. Das Rufzeichen kann dir vielleicht nicht bekannt vorkommen, weil das auch seit ungefähr 2 oder 3 Wochen in der Luft ist.
3: War es ein anderer Schalt im November? Naja, gut, okay. Ja, ist aber schön. So kann man sich mal schön unterhalten. Wunderbar.
5: Ja, richtig. Ne? Ich habe das einmal so ausprobiert, jetzt mit dem Handfunkgerät an der Außenantenne und das geht ja auch.
3: Ja, ich habe da für UKW auch nicht viel zu Hause stehen. Da steht eine Antenne auf dem Gartenhäuschen. NH. Nee, weiß ich gar nicht, 770H, N77H oder NH77H, irgendwie sowas. Nee, so ein Mobilantenne auf so einem Ausleger. Und dann sind da noch 20 Meter H2500, glaube ich, hast du Kabel dran. Ja, das ist nur so ein bisschen was, um so nebenbei mal was zu quatschen, ne? Und jetzt bin ich hier gerade auf Warteposition, ich warte auf jemanden, hatte das Handfunkgerät dabei und dachte ich, na, dann riechst du mal über die Frequenzen, aber der hier, QRV.
5: Weiß doch nicht schlecht. Viel anders sieht das hier bei mir auch nicht. Ja. Ich habe ja auch die Diamond A770 in Schwach.
3: Ja, siehst du, das ist ja die 0815-Antenne, die man da benutzen kann, ne? Die für alles gut ist. Die ist auch nicht schlecht. Und die kann man mal aufs Auto schrauben oder wie gesagt, auf mal so einen Ausleger, die braucht auch keine großartig viel Masse. Wunderbare Antenne.
5: So sieht es aus, ja? Genau.
3: Gut, Mikrofon nochmal zum Günther. Ich halte mich mal im Hintergrund, weil ich sehe, da hinten kommt jetzt gerade der Kumpel. Ich muss mit dem mal hier auf das Gelände gehen. Wie gesagt, ich bin ja mit auf dem Feld. Vielleicht hört man sich später nochmal. Genau, Günther, Mikrofon zu dir.
1: Ja, ich wünsche dir auch noch einen schönen Abend, ne? Ja, ja, ich bin mit den Hunden hier auf dem Feld, ne? Ja, das ist schön. Wir sind denkt, jetzt kann man sich auch mal was hinsetzen, wenn man möchte, ne? Ja, ganz genau. Denn 73 von Delta Oscar 8 Golf SG. So, Christoph, das Mikrofon zu dir.
5: Jo, dann wünsche ich dir auch noch einen schönen Abend, Jörg, ne?
3: Alles klar, macht es gut. 73, hier war Delta November 9, Juliet, Oscar Echo, Portable.
1: Ja, kann Christoph, da kannst du mal sehen, ne? Die Geräte, die funktionieren schon recht gut.
5: Ja, natürlich, das ist hier, wie gesagt, das Landfunkgerät. Die 4XE, ne?
1: Ja, einmal frei, ne? Das hat hier eben wahrscheinlich auch an der Antenne gelegen, weil du wirklich so einen Grenzbereich gearbeitet hast, dass Relais die Straße mal so noch aufnehmen konnte, ne? Und so mit der Mobilantenne geht es wirklich wesentlich besser. Ich denke auch vom Empfang her, wirst du auch einen Unterschied merken, denke ich mal.
5: Nee, das ist hier eigentlich, ich hatte ja sowieso in der Küche gesessen und da hatte ich das Handfunkgerät auch liegen. Und deswegen.
1: Ja, manchmal hast du wirklich so Unterschiede, das hast du schon gehabt. Ne? Hast du gemeint, ja, das Relais ist doch recht gut, das sollte doch gut gehen, aber das Relais hat dich schlecht gehört. Ne? Das habe ich auch schon gehabt. Aber Wuppertal, der hat ja einen relativ zindlichen Empfänger. Das ist genau wie GWG, da tun sich nichts. Ah, nur wenn du über GWG gehst, bist du ein Stück lauter, ne? Also, da ist der Wuppertal etwas von der NF ein bisschen gedrosselt halt. Ne? Da sind die OMs alle etwas leiserer. Und wenn er auf GWG, das haben wir ja schon mal ausprobiert. Und da bist du ja wesentlich lauter.
5: Ja, ja, natürlich. Ne? Aber wie gesagt, ne? Das ist halt so bei mir. Ich kriege die Kirche hier vor der Türe nicht weg. Und ja, ich stehe ganz genau so, dass ich genau dahinter stehe, mein Strahlwinkel. Ne?
1: Ja, ich kenne ja deine Situation, ne? Dass dann oder so wie du schon einmal gemacht hattest, wenn es schon Wetter ist, dann läufst du ein bisschen den Berg hoch, ne? Nimmst was zu trinken mit oder so. Oder machst dich da bequem und dann kannst du losgehen, ne? Hast ja sogar hier Berg immer erreichen können, ne? Hab ich echt gewundert, ne? Dass du Berg immer erreichen konntest.
5: Ja, das war letztens, wie ich mit dem Rolf unterwegs war, ne? Ja, da standen wir ja ziemlich hoch und da standen wir ja fast bei SEA vor der Tür, ne? Und da ging dann natürlich wunderbar, ne?
1: Ja, okay, da wart ihr auch relativ hoch gewesen, ne? Boah, ich rede da über DB0XO, ne? Bergkammer-Relais-Funkstelle. Das ist dann, das steht hier auf dem Plateau da, auf 200 Meter, und da kommt noch Mast runter, ne? Und, ja, Richtung Eifel kannst du wirklich sehr gut arbeiten. Richtung Eifel geht das Relais wirklich relativ weit. Wo es in Dahlem war, haben wir eine Stelle gehabt, da hätte ich auch darüber arbeiten können. Oder, ja, ich habe halt mal gerufen, aber hat sich keiner gemeldet, ne? Aber XO ist ja viel näher dran, ne? CA ist ja von der Eifel aus gesehen wesentlich weiter, ne? Ja, da bin ich ja mit Axel da hochgelaufen da, bisschen auch so auf dem Berg, dass wir ja über den Wald hinwegkommen, ne? Und da hat er direkt geklappt.
5: Naja, das hatte ich mitgekriegt, ne? Da hatte ich dich dann auch dann hören, ne?
1: Das wollte man einfach mal ausprobieren, ne? Der Axel hatte dann eine wesentlich kleinere Antenne, die ging dann nicht so gut, ne? Da ging hier meine Magoja ging dann besser, ne? Ah, ich hab noch so 50 Zentimeter noch eine Richtantenne. Die hätte ich hier auch mitnehmen können letztes Mal, ne? Ja, das hätte dann auch wahrscheinlich noch viel besser gegangen.
5: Ja, da kannst du fast schon von ausgehen, Günther, ne? Na gut. Aber ich bin da jetzt auch nochmal im Hintergrund. Ich wünsche dir dann noch einen angenehmen Spaziergang mit Jackie und dann, ja, sagen wir mal, bis später irgendwie. DO8GW, Delta November 9, Charlie November.
1: Alles klar, Christoph. Nur eine kurze Frage. Ich glaube, Delta November Rufzeichen, die fangen denn alle mit 9 an oder gibt es da noch Unterschiede?
5: Nee, das ist alles 9.
1: Ah, okay, dann haben wir das jetzt auch geklärt, ne? Alles klar, 73, noch einen schönen Abend.
5: Ja, ich hab dir doch die Videos geschickt, ne? Genau, da musst du da mal reingucken, ne? Das wird dich ja jetzt auch noch irgendwann ereilen, ne? Du hast ja mir was gesagt und du wirst ja jetzt dran sein, ne?
1: Ja, ich hab gesagt, ne? Weil ich das nicht so geglaubt habe, ne? Dass du das wirklich jetzt durchziehst. Ja, das hat sich jetzt echt nicht abgekauft, ne? Dann hast du gesagt, so, dann kannst du Christoph vielleicht noch ein bisschen motivieren, wenn du sagst mit der Aussage, wenn du die Einstellungslizenz machst, dann mach ich ein Update auf A. Momentan fehlt mir aber die Lust.
5: Das hätte ich jetzt auch an deiner Stelle gesagt, Günther.
1: Ja, aber zumindest hat es ja geklappt, ne? Konnte ich dich ein bisschen motivieren.
5: Ne, wie du das gesagt hattest, war ich schon bei knapp 70%, also da brauchtest du mich nicht mehr zu motivieren.
1: Das ist dann, ja, wenn man schon so weit ist, darf man das auch durchziehen, ne? Wie unser Helmut, der sein Rufzeichen wieder abgegeben hat, der hat ja auch für die ALIS gelernt und war irgendwie schon bei 50, ne? Und Also ich schmeiße da alles hin und gibt dann ein Rufzeichen ab. Naja, das kann man irgendwie nicht nachvollziehen, ne? Aber das muss ja jeder selber wissen, ne? Alles klar, Christoph, dir noch einen schönen Abend.
5: Ja, Günther, ich wünsche dir ebenfalls noch einen schönen Abend, 73. Ja, dazu habe ich dir ja was mal gesagt, ne? Aber okay. Wie du schon gesagt hast, muss jeder selber wissen, ist alt genug. Und ja, wenn das so ist, dann ist das so, ne?
1: Ja, ganz genau. Ne? Also mir ist dann so was nicht passieren, wenn ich mal keine Lust habe für den Amateurfunk, lasse ich die Geräte aus oder packe die Schrank ein. Und irgendwann, wenn die Lust wieder kommt, dann packe ich wieder alles aus, ne? Und verkaufe das nicht alles. Und dann kommt die Lust, dann kaufe ich wieder alles. Das macht keinen Sinn, ne? In meinen Augen jetzt. Ne? Aber da muss jeder selber wissen. Also ich denke mal, ich würde mal behaupten, bei mir wird die liegt halt. Auch wenn ich mal vielleicht zeitlang mal Pause mache oder nicht so viel QAV bin, aber so komplett sage, ey, ich schmeiß das alles hin, das werde ich wahrscheinlich nicht machen. Nein, das doch. Okay, dann, das war's denn gewesen. Hier war die U8 gewesen mit Anhang, ne? Vierbeiner, Namen Jackie.
5: Na gut, Günther, 73, ciao, ciao.
1: Und tschüss, Christoph.
5: DO8GW, DD1N.
1: Wolfgang, hallo, Wolfgang, bist du aus dem Urlaub?
5: Grüß dich, Günther. Ja, wir sind aus dem Urlaub wieder zurück.
1: Ich hatte eben gehört, dass aber der Christoph war ein neuer OM, ne? Der auch vor kurzem die Prüfung gemacht hat, noch nicht allzu langer Zeit. Und der ist auch neu eingestiegen hier.
6: Hier sind die Relaisfunkstellen Delta Bravo 0 Delta Oscar und Delta Bravo 0 Tango Tango in Dortmund. Sub-Audioton 67 Hertz.
7: Weißt du Bescheid, ne?
5: Ja, dann grüße ich den Christoph doch auch nochmal und dann gratuliere ich ihm erstmal zur bestandenen Prüfung. Ja, Günther, ich habe das Relais erstmal ausreden lassen. Ja, wir sind aus dem Urlaub zurück, allerdings schon seit Donnerstag wieder aus dem Urlaub zurück und morgen geht die leidige Arbeiterei wieder los. Mikrofon nochmal retour.
1: Ah, okay. Ja, wir sind auch noch nicht allzu lange zurück. Ah, schon. Ja, knapp eine Woche ungefähr sind wir zurück. Wir sind Dienstag wieder zurückgekommen, ne? Ja, und dann hat man noch die Woche gemeinsam noch was unternommen, meine Frau und ich. Ne? Und meine Frau ist heute auch erst einen Tag wieder arbeiten. Ich habe noch ein paar Tage. Ich habe später mit dem Urlaub angefangen. Und meine Frau dann ein bisschen früher. Normalerweise hatte ich nämlich noch das Wochenende Freitag, Samstag, Sonntag schon, also beziehungsweise Donnerstag, Freitag, Samstag, Sonntag eigentlich schon frei gehabt. Sonntag war das 12 Stunden Frühschicht. Und das habe ich dann noch gemacht und Montag sind wir direkt in Urlaub gefahren. Ja, die Tage habe ich jetzt drangehangen praktisch.
5: Ja, aber das ist doch schön, das ist doch gut, ne? Irgendwo. Ja, ja. Auch 2 Wochen Urlaub und jetzt den heutigen Tag noch, also im Prinzip 11 Tage, wenn du so willst. Und wir sind, ja, 10 Tage, 12 Tage waren wir insgesamt weg. Wir sind samstags losgefahren und sind dann am Donnerstag jetzt letzte Woche wiedergekommen. Ne? Aber an der Ostsee war schön, Wetter war ja auch noch vernünftig, ne, wo es andererorts geregnet hatte. Irgendwie so, wir hatten da oben noch relativ gutes Wetter, ne, jetzt die. Die letzten 2 Tage waren dann nicht mehr ganz so schön, aber im Prinzip, es war aber nicht so regnerisch oder verregnet, so wie es hier ja teilweise der Fall war. Ne? Nee, alles gut. Aber das habe ich gehört irgendwie so. Du hast gesagt, du möchtest auf die A-Lizenz aufstocken, wenn der andere OM die Einstiegsklasse macht. Da habe ich eingeschaltet. Da habe ich doch dann große Ohren bekommen, Günther. DO8GW, DD1N.
1: Ja, das stimmt wohl, ne? Da weiß der Christoph, der ist auch schon sehr lange dabei, was die Funktechnik anbelangt, als CB-Funk, Cello und alles, was es so gibt an Funkanwendungen. Auch Amateurfunk kannte sich bestens aus, was die Betriebstechnik und so weiter anbelangt. Und hat sich aber ja irgendwie nie so richtig getraut halt, ne? Ja, und der hat er jetzt mit Nägeln mit Köpfen gemacht. Ne? Und hat gesagt, so, jetzt ziehe ich das durch, jetzt lerne ich das. Und ja, und um ihn zu motivieren, habe ich dann gesagt, Christoph, wenn du die Einsteigerlizenz machst, dann mach ich einen Abdreh auf A, ne? Ja, das hat er wirklich genommen.
7: Schönen guten Abend. Ja, gucke mal, irgendwie so. Ich hab's ja nicht hingekriegt, dich zu überreden, ne? Irgendwie so auf die A. Aber ich muss schon wieder raus, weil meine Frau, die hat gerade zum Essen gerufen, Günther. Die möchte ich jetzt nicht warten lassen.
1: Alles klar, Wolfgang, ne? Ja. Dann können wir auch was ein bisschen später essen. Ich denke mal, wenn ich da unten bin, ist meine Frau auch da. Dann können wir gemeinsam Abendbrot essen, ne? Ja. Gut, Wolfgang, 73, ich glaube, da war noch eine anrufende Station.
8: Ja, genau, hier ist der Uwe. Delta Lima. Schönen guten Abend, ihr beiden.
7: Grüße ich den Uwe auch noch eben gerade, weil ich habe mich gerade rausgemeldet, Uwe. Schön, dich zu hören, irgendwie so. Und euch beiden noch schönen Abend, 73, Gruß aus Hilden, DD1-NQRT.
8: 73, guten Appetit.
1: Ja, hallo Uwe, ich hoffe, dir geht's gut.
8: Ja, mir geht's gut. Ich kann aber auch nur ganz kurz Hallo sagen. Ich bin auch aufgesprungen. Ich habe dich nur gerade eben ganz kurz gehört.
1: Ja, ich bin schon was länger dabei, ne? Ja, ja, ganz genau. Bin draußen, portabel, halt beim schönsten Wetter hier und sitze hier schön auf der Bank. Das haben sie alles neu gemacht, so als Steingut praktisch, was man nicht so zerstören kann. Dabei früher Holz, das haben sie alles kaputt gemacht, abgeschraubt, ne? Aber das ist jetzt schwierig, das kriegst du dann nicht weg, ne? Das ist alles ein bisschen schwer. Und da sitze ich gerade drauf und ich genieße die Abendsonne.
8: Ja, ich bin auch portabel auf der Zigarette und wenn ich die zu Ende geraucht habe, muss ich los meine Tochter abholen.
1: Ja, meine Tochter, die ist ja wieder unterwegs, ja, die ist da in Tschechien oder was. Ich weiß nicht, wie viele Tage die ist, die war in Spanien, war in Frankreich, ey. Also Berlin, also ich weiß es nicht so. Die ist doch nur noch unterwegs, meine Tochter.
8: Ja, ist doch schön in jungen Jahren. Macht das ja auch Spaß. In den 70ern eine Interrail-Tour gemacht durch ganz Europa. 6 Wochen lang.
1: Oh, das hätte ich auch nicht gedacht. So. Ja, ja, natürlich. Er ist 27 geworden. Ah, Juli. Ja, letzten Monat praktisch. Ende letzten Monats hat sie erst Geburtstag gehabt, ist 27 geworden. Ne? Ja, und ihr Freund, der ist Lehrer. Ja, mit den alten Freunden hat es dann nicht so geklappt. Das war ja vorher schon immer am Kriseln. Da war der in so Off-On-Beziehung. Wo er sich auch, sagen wir mal, sehr positive Sinn geändert hat, der Dennis. Ja, das ist auch ein Stück ans Herz gewachsen, muss ich ehrlich sagen, meine Frau und mir. Aber wenn es nicht klappt, dann klappt es halt nicht, ne? Und ja, am Freitag haben wir den ersten Mal den neuen Freund kennengelernt. Der ist Lehrer in Bergheim, der ist in der Realschule, ist der Lehrer. Und er macht da wirklich einen sehr vernünftigen Eindruck, ne? Scheint auch sehr bodenständig zu sein. Ne? Und ja, wenn es dann halt besser passt, ne? Sie will ja auch einen Partner, wo sie in Zukunft hat, möchte ich irgendwann mal Kinder haben. Und da muss der Partner auch passen.
8: Ja, genau so ist es. Du weißt immer, im Moment, ne?
1: Das habe ich jetzt nicht so verstanden, das war ein bisschen so abgehakt.
8: Ja, meine Tochter ist im Moment noch ein bisschen krank. Das hat sich aber gegeben, aber im Moment braucht sie noch ein bisschen Fürsorge.
1: Ja, wollen wir hoffen, dass sie wieder richtig gesund wird. Ist das Gesundheit ist das Wichtigste, muss man ehrlich sagen. Das ist, auch mit dem zunehmenden Alter kommt man ja auch diese Erkenntnis. Da gibt man auch nicht mehr so die Risiken ein, mit dem Auto so 200 die Bahn zu jucken und solche Scherze halt. Ne? Da wird man auch wesentlich ruhiger. Ne? Und da kann man wirklich froh sein, dass man einigermaßen funktioniert, ne? Ich habe es ja auch anders gesehen damals. Die Geschichte da, kennst du ja mit Tumoren, ja, viele Drifte da. Da habe ich auch Kopfkino, ne? Dass ich blinde und alles und ja, das trägt doch ein, ne? Und dann wird man doch wesentlich vorsichtiger, Uwe.
8: Ja, genau, Günther. So, Günther, ich bin jetzt raus, 73 an dich. In einer halben Stunde bin ich ungefähr wieder hier. Bist du dann noch da oder bist du dann schon zu Hause?
1: Ja, kann sein, dass ich dann zu Hause bin. Ne? Meine Frau wird dann auch wohl zu Hause sein von der Arbeit. Da wollte ich mit ihr auch gemeinsam Abendbrot essen.
8: Ja, okay, dann sage ich 73 und in einer halben Stunde versuche ich nochmal. Ciao.
1: Klar, ja, vielleicht meldet sich ja der Christoph, der neue OM. Der hört mal das hier rein. Vielleicht ist er ja da, ne? Ja, ja. Das ist der Delta Oscar 9, Charlie November. Vielleicht wirst du noch mal hören. Auch ein ganz netter OM, ne? So, hier war Delta Oscar 8, Golf Whisky. Uwe, dir noch einen schönen Abend.
8: Ebenso. Hier war Delta Lima 2, Alpha Tango Zulu.
9: Aber Günther, da ist da dieses Frieden-Network, da steht ja Klasse E, ne? Das muss der Christoph ändern, DN, ne? Klasse E und DN. Ich grüß dich, Günther. Dio 8GS in Düsseldorf.
1: Ja, hallo Günther, mein Namensvetter, ja, diese Sache noch über dich gesprochen gehabt, ne? Ja, da war der Peter, ne? Der hatte extra in sein Logbuch eingetragen, Günther mit Hund, Günther ohne Hund, ne? Weil unser Rufzeichen ja wirklich sehr ähnlich ist, ne? Delta Oscar 8 Golf Whisky. Ich spreche mit Delta Oscar 8 Golf Sierra. So, Golf Whisky und Golf Sierra, ne? Dann kann man das schon mal schnell verwechseln. Und er hat das ganz clever gemacht. Günther mit Hund, ohne Hund.
9: Ja, genau, habe ich mitgehört. Ich habe ja meins durchlaufen.
1: Aber was sagst du denn überhaupt? Findest du bestimmt auch toll, dass Christoph jetzt die Lizenz gemacht hat?
9: Ich bin einfach nur sprachlos, aber wirklich gut, ne? Hat ja lange Zeit gedauert.
1: Ah, der wollte sich auch nicht so unter Druck setzen, ne? Das habe ich am Anfang auch nicht gemacht, also mich nicht angemeldet, gar nichts. Ich habe dann angefangen zu lernen und wo ich dann gemerkt habe, das läuft gut, dann habe ich mich angemeldet, ne? Und konnte dann auch noch ein bisschen vorziehen. War auch gut so, weil ursprünglicher Termin, da war dann ja Schnee und Verkehrsbehinderung und da musste ich nach Dortmund, hätte ich gemusst und da war das November da wesentlich besser, Anfang November, ne? War ein bisschen kalt, aber war alles trocken, alles gut. Ne? Bin ich schon gut hingekommen. Ne? Und normalerweise wäre das noch einen Monat später gewesen. Und da konnte ich da ein bisschen vorziehen, hab dann Glück gehabt. Ne? Aber da war die Nachfrage sehr groß. Ne? Da, 2016 war wirklich die Nachfrage sehr groß.
9: Ja, ich musste bis nach Mülheim, aber war toll weit. Ne? Ohne Auto ist das schlecht, aber hat auch geklappt. Und ich hatte noch die Klasse 3 zu lernen, war ein bisschen weniger.
1: Ah, das weiß ich, ja, genau. Wie der Axel auch, ne? Der Axel, glaube ich, ist doch auch direkt der ältere Oscar, aber dann war das die ursprünglich, hat sie keine Kurzwelle dabei gehabt. Da waren auch wesentlich weniger Fragen, ne? Das weiß ich von den Axel, ne? Das ist Delta Oscar 6 Alpha Whisky. Und der hat das auch, ich keine Ahnung, muss ich mal fragen, war das 99, 2000er? Ja, und dann haben sie das ja, die O ja umgestellt halt, ne? Dann durfte sie auch Kurzwelle und so machen. Und aber dann war das halt mit der Prüfung ein bisschen aufwendiger.
9: Ja, 2000 rum habe ich die gemacht, die. Beim Lehrgang GL1ESZ, den Stefan, kennst du auch, ne? Der wohnt jetzt irgendwo in Belgien.
1: Ja, natürlich, ja, wohnt irgendwo in Belgien, ne, habe ich gar nicht gewusst.
9: Ist seit kurzem umgezogen, ich habe den, glaube ich, irgendwas gehört, aber man will ja nicht ins QSO einbrechen, das tut man ja nicht, das haben wir ja gelernt.
1: Ja, ich glaube, der hätte auch nichts gegen gehabt. Nee, das ist mir neu, ne?
3: Ja, okay, ne? So, vielleicht auch wegen Liebe oder andere Gründe, ne? Oder vielleicht wollte er einfach nur aus Deutschland raus.
9: Ja, weiß ich. Muss man hier mal persönlich fragen. Jedenfalls richtig schön, dass der Christoph jetzt auch hier ist. Und wie gesagt, dieses Freenet, das müsste er dann da mal ändern in Amateurfunkklasse E und Delta November 9. Denn das trifft ja für ihn nicht zu, die Klasse E.
3: Ich glaube, Günther, da müsste ich erstmal, wie ich vorher an. Ah, ne? Ich habe denen ja gesagt, wenn du jetzt die Prüfung machst, wenn er wirklich durchzieht, wo ich am Anfang nicht geglaubt habe, dass er durchzieht, dann sage ich, dann mache ich die A, ne? Ja, da nagelt er mich mit fest auf.
9: Ja, muss ja nicht sein. Dann nicht nochmal hin, weißt du.
3: Ja, das ist so die Frage. Er kann ja Kurzwelle so nicht nutzen bei sich am Standort. Das ist ja so ein bisschen schwierig, ne? Ja gut, 10 Meter dürfte er ja machen. Das wäre ja nicht das Problem, ne? Aber du kennst ja seine Situation. Ist das schon dann, ja, ein bisschen eingeschränkt. Aber mit der Balkonantenne oder was, oder Fensterklemmantenne, was er da hatte, hat gut geklappt, ne? Vorher war es schwierig, über die, ja, in der, von der Küche raus. Aber naja, war das super, ne? War das Signal stabil und auch HF und LF war alles in Ordnung.
9: Ja, habe ich eben gehört, ja, ja. Und die mehr da war machen, ne? Das ist doch, muss man sich, glaube ich, anmelden, da kommt überhaupt die ganze Welt.

0: über die, ja, in der volle Küche raus. Aber naja, war das super, ne? War das Signal stabil und auch HF und LF war alles in Ordnung.
1: Ja, habe ich eben gehört, ja, ja. Gut, die mehr da war machen, ne? Das ist doch, muss man sich, glaube ich, anmelden, da kommt überhaupt die ganze Welt.
0: Ah, da ist auch schon on air, ne? Der hat sich da registriert, hat eine DMR-ID bekommen und Gerätschaften hat er im Vorfeld ja schon, ne? Also dann zum Zuhören halt, da konnte er, durfte er dann nicht senden, aber jetzt darf der ja senden, ne? Er hat auch schon manches Kurs-O halt geführt, ne? Ja, bietet sich an, ne? Wenn man so von HF weg schlecht rauskommt und dann zum Beispiel LP da erreichen kann, ne? Und da sind DMR-Repeater. Und dann kann er drüber arbeiten, ne? Dann kannst du weltweit drüber arbeiten, ja. Das ist ja gar kein Problem. Also gerade die Leute, die beeinträchtigt sind, ist eine tolle Sache.
1: Finde ich auch. Ja, ich habe da kein Gerätchen für dich. Ja. Ich höre ja auch nur meist hier Wuppertal und das reicht mir dann auch.
0: In der Tat habe ich ja auch noch ein Handpunktgerät, Anytime. 7878, glaube ich. Keine analoge, aber auch der Mehrheit. Ne? Da habe ich halt auch sehr viel Betrieb mitgemacht. Ne? So wie ein bisschen ja, unhandlich. Ne? Man kann schenken, ist aber handlich. Ne? Aber ich bevorzuge analog immer noch. Ja. Und 105 finde ich besser. Und ja, von zu Hause aus habe ich die Außenantenne 12 Meter verbunden. Da kann ich schon die identische Relais arbeiten. Ne? Also, da brauche ich jetzt nicht unbedingt der am ersten.
1: Muss ich auch nicht haben. Na gut, Günther, ein bisschen die aktuelle Stunde. Hat mich gefreut. Christoph, haben wir jetzt öfter. Alles gut. Schönen Abend noch bei dir, ne? Und dann Gruß an die Tochter und die Frau. Lerne ich vielleicht ja auch dann nochmal kennen.
0: Ja, Günther, ja, ja, du musst das nochmal nachholen, ne? Müssen wir nochmal nachholen. Dann lasse ich euch ein, ne? Ja, meine Batterie ist so leer, der ist am Blinken. Gleich schaltet der auch ab, ne? Hier war Delta Oscar, Kostiski, Portable.
1: Delta Oscar, Kostera, 73.
2: Günther und Günther, hier ist 94, ja.
0: Peter, du bist aber sehr vertauscht, aber es kann sein, dass ich gleich weg bin. Ne? Mein Akku ist leer. Habe ich versäumt aufzuladen.
2: Ich sitze ja auch mit der Handdrucker auf dem Balkon. Ich wollte nochmal einen schönen guten Abend sagen. Ganz kurz.
0: Jetzt warst du klar und sauber, ne? Ja, ja, ich habe dich ja nur am Rufzeichen halt erkannt in dem Moment, ne? Weil du sehr stark verrauscht warst, ne? Ja, ich habe dir vorhin schon gestern noch cool länger das Kurs hochgeführt. So, nicht aufgeladen, ne? Und irgendwann ist doch mal Ende hier, ne? Wenn du mit maximaler Sendeleistung arbeitest, ne? So, kurz eher abknips, dann melde ich mich vorsorglich raus. Hier war Delta Oscar für Whisky, das ganze portable Werk im Niederhausen, ne? Peter, schönen Abend noch.
2: Alles klar, Günther, dir und Hundi auch einen schönen Abend, Björn, und...
1: Gruß nach Dortmund, Peter. Schönen Abend. Gruß auch. Nicht viel bewegen, dann hört man dich nicht.
2: Ach, ja, schönen guten Abend, anderer Günther. Ja, ich musste vorhin so lachen, wie der Günther das erklärt hat, ihr Günther mit und ohne. Ja, das habe ich tatsächlich eingetragen am Anfang bei mir, ne? Weil hinterher konnte ich ja die Stimmen auseinanderhalten, aber am Anfang war das ganz schön schwierig. Das, ja, ist alles nicht so einfach, aber man lernt es. Ja, ich hoffe, dir geht's gut, Günther.
1: Ah, ja, ganz ausgezeichnet. Ich genieße meine Rente.
2: Ja, wunderbar. Alles richtig gemacht. Okay, aber ich wollte euch, wie gesagt, nur kurz begrüßen, und weil ich euch hier gehört habe. Und ich werde dann hier mal ein bisschen weiter basteln. Ich wünsche dir noch einen schönen Abend, Günther.
1: 73, lieber Peter, Gruß nach Dortmund. Deo 8 GS.
2: Klar, Günther, Hohido und DR9 DPA sind bei.

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1: Thank you.